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Doch zum Bezahlen stets bereit. Ja, das ist die Wunderwelt der Technik. Faszinierend, doch sonderbar. Wir werden kleiner und kleiner. Und am Ende sind wir nicht mehr da. 1,79 Metern.

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